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0: 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Diesmal.
1: M wie Minimal. Minimal ist ein Subgenre der elektronischen Musik, das in den 90er Jahren in Detroit und Berlin entstanden ist. Es entwickelte sich als bewusste Gegenbewegung zu komplexeren und oft überladenen Techno- und House-Produktionen. Minimal setzt auf reduzierte, präzise Sounds und klare Strukturen, bei denen nur wenige Elemente eingesetzt werden. Diese sparsame Herangehensweise erzeugt eine hypnotische, fast meditative Atmosphäre. Zu den wichtigsten VertreterInnen zählen Richie Horton, auch bekannt als Plastic Man, und Robert Hood, die den Minimal Sound maßgeblich geprägt und in der Berliner Clubszene populär gemacht haben.
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2: Diesmal mit Andy Bros. Der italienische DJ Andy Bros mit bürgerlichem Namen Antimo Agenziano ist seit den frühen 2000er Jahren in der elektronischen Musikszene aktiv. Über die Jahre hat er einen Stil entwickelt, der sich zwischen Indie-Dance, Afro-House, Deep-House sowie Melodic-House und Techno bewegt. Seine Sets verbinden treibende Grooves mit melodischen Elementen und Einflüssen aus Jazz, Soul und Funk. Veröffentlichungen erschienen unter anderem auf Labels wie Dynamic, Overdrive Music und Isolate, einem international ausgerichteten Label für melodischen House und Techno. 2024 gab Andy Bros dort sein Debüt mit der EP My Heart, Your Soul, Peace. Damit gehört er zu den KünstlerInnen, die den aktuellen Sound der melodischen Clubszene mitprägen. Jetzt auf PFM Andy Bros Feed Photographs mit This Great Nothing. Ein atmosphärischer Track mit bewegenden Vocals und ausdrucksstarken Pianomelodien. Die Kombination aus emotionalem Songwriting und melodischem House-Sound sorgt für eine eindringliche, tiefgehende Stimmung auf dem Dancefloor.
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1: Im Studio Matthias, hallo.
2: Im Berliner Oxy-Club in Lichtenberg ist es in der Nacht von Sonntag auf Montag zu einem Brand gekommen. Nach Angaben der Berliner Feuerwehr geriet eine Holzkonstruktion im Außenbereich des Clubs in Flammen. Rund 30 Einsatzkräfte waren vor Ort und konnten das Feuer schnell unter Kontrolle bringen. Verletzt wurde niemand, größere Schäden am Gebäude entstanden offenbar nicht. Die Polizei ermittelt jetzt zur Brandursache. Ob ein technischer Defekt, Fahrlässigkeit oder vorsätzliche Brandstiftung hinter dem Feuer steckt, ist derzeit noch unklar.
3: Die queere Community hat am Samstag im Metropol in Schöneberg die Wiederbelebung des insolventen Clubs Schmutz gefeiert. Ehemalige Mitarbeiter und Unterstützer organisierten die Nacht ehrenamtlich, um Geld für einen neuen festen Standort zu sammeln. Es war das erste Event einer neuen Partyreihe.
4: Free Party of Folk History, neue Dokumentation über die britische Rave- und Free-Party-Szene der 90er Jahre angekündigt. Der Film erzählt die Geschichte der Underground-Bewegung und begleitet bekannte Kollektive wie Spiral Tribble, Circus Warp, die damals illegale Raves und Partys organisierten. Neben bislang unveröffentlichtem Archivmaterial beleuchtet die Doku auch die politischen und gesellschaftlichen Konflikte rund um die Szene.
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1: Im Studio Matthias Kajales.
2: US-Präsident Donald Trump hat angekündigt, dass es ernsthafte Verhandlungen mit dem Iran gebe und eine mögliche Einigung näher rücke. Daher habe er einen geplanten großen Angriff vorerst abgesagt. Verbündete hätten ihn um etwas mehr Zeit für Gespräche gebeten. Die Lage bleibt dennoch angespannt. Die schwarz-rote Koalition plant ab 2027 Steuersenkungen, vor allem für kleine und mittlere Einkommen. Je nach Einkommen sind die Entlastungen von etwa 100 bis 400 Euro im Jahr vorgesehen. Gleichzeitig fehlen dem Staat dadurch 20 bis 30 Milliarden Euro jährlich, die noch finanziert werden müssen. Die Bundesregierung startet eine neue E-Auto-Prämie. Ab heute können Anträge online gestellt werden, rückwirkend ab dem 1. Januar 2026. Gefördert werden neue Elektroautos sowie bestimmte Plug-in-Hybride und Brennstoffzellenfahrzeuge. Je nach Einkommen und Familie gibt es zwischen 1.500 und bis zu 6.000 Euro Zuschuss für Privatpersonen mit bis zu 80.000 Euro Haushaltseinkommen. Der deutsche Schauspieler Alexander Held ist tot. Wie das ZDF mitteilte, starb Held bereits am 12. Mai überraschend nach kurzer Krankheit im Alter von 67 Jahren. Einem Millionenpublikum wurde der gebürtige Münchner vor allem durch Rollen in den Krimireihen Münchenmord und Stralsund bekannt. Auch im Kino war Held erfolgreich, unter anderem in Schindlers Liste, Sophie Scholl, Die letzten Tage und Der Schuh des Manitou.
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1: Heute gibt's eine Mix aus Sonne und Wolken und Maxi-Temperaturen um die 21 Grad. Am Abend ist es locker bewölkt bei Temperaturen von 14 bis 19 Grad. In der Nacht ist es überwiegend dicht bewölkt bei Tiefstwerten von 10 Grad. Morgen kann sich vormittags und auch nachmittags die Sonne nicht so wirklich durchsetzen. Es bleibt bedeckt bei Temperaturen von 10 bis 20 Grad.

0: Diesen Sonntag wird in der Ritterbutzke der Karneval der Kulturen mit einem großen Open Air und anschließender Afterparty gefeiert. Los geht's ab 14 Uhr bei freiem Eintritt drinnen und draußen. Die Veranstaltung versteht sich als klares Zeichen für Vielfalt, Demokratie und kulturelles Miteinander. Musikalisch sorgt ein abwechslungsreiches elektronisches Line-Up für den Soundtrack des Tages und der Nacht. Mit dabei unter anderem Superflu, Sascha Bremer, Chris Mode und Markus Klee. Besucher erwartet eine Mischung aus Open Air Feeling, Club-Atmosphäre und elektronische Beats bis in die Nacht hinein. Also nicht verpassen diesen Sonntag die Aftershow-Party zum Karneval der Kulturen. In der Ritterbutzke Pure FM wünscht viel Spaß beim Tanzen.
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1: Heute gibt es eine Mix aus Sonne und Wolken und Maxi-Temperaturen um die 21 Grad. Am Abend ist es locker bewölkt bei Temperaturen von 14 bis 19 Grad. In der Nacht ist es überwiegend dicht bewölkt bei Tiefstwerten von 10 Grad. Morgen kann sich vormittags und auch nachmittags die Sonne nicht so wirklich durchsetzen. Es bleibt bedeckt bei Temperaturen von 10 bis 20 Grad.
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3: Das Berliner Label Bar 25 Music veröffentlicht mit Zeitgeist Volume 13 die nächste Ausgabe seiner langjährigen Compilation-Reihe. Seit Jahren gilt die Serie als Momentaufnahme des Label-Sounds und zeigt zugleich, wohin sich die elektronische Musik weiterentwickelt. Auch Volume 13 bleibt diesem Konzept treu und vereint exklusive Tracks aus dem Umfeld des Labels. Dabei treffen etablierte Acts auf neue Namen und sorgen für eine ausgewogene Mischung aus vertrauten Klangwelten und frischen Impulsen. Mit dabei sind unter anderem Def on the Balcony, El Mundo und GZA DJs, die gemeinsam die stilistische Bandbreite der Compilation prägen. Zeitgeist Volume 13 erschien auf Bar 25 Music, ist auf allen gängigen Downloadportalen erhältlich.

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1: Im Studio Matthias Kajales. Die EU hat sich auf die Umsetzung des Zollabkommens mit den USA geeinigt. Zölle auf US-Industriegüter sollen wegfallen. Gleichzeitig kann die EU bei neuen US-Zöllen Gegenmaßnahmen ergreifen. Hintergrund sind neue Drohungen von US-Präsident Donald Trump.
2: Die schwarz-rote Koalition plant ab 2027 Steuersenkungen, vor allem für kleine und mittlere Einkommen. Je nach Einkommen sind die Entlastungen von etwa 100 bis 400 Euro im Jahr vorgesehen. Gleichzeitig fehlen dem Staat dadurch 20 bis 30 Milliarden Euro jährlich, die noch finanziert werden müssen. Die Bundesregierung startet eine neue E-Auto-Prämie. Ab heute können Anträge online gestellt werden, rückwirkend ab dem 1. Januar 2026. Gefördert werden neue Elektroautos sowie bestimmte Plug-in-Hybride und Brennstoffzellenfahrzeuge. Je nach Einkommen und Familie gibt es zwischen 1.500 und bis zu 6.000 Euro Zuschuss für Privatpersonen mit bis zu 80.000 Euro Haushaltseinkommen.
1: In der Berliner Charité wird aktuell ein US-Arzt behandelt, der sich im Kongo mit dem Ebola infiziert hat. Laut Gesundheitsministerium besteht für die Bevölkerung keine Gefahr, da die Spezialstation der Charité höchste Sicherheitsstandards erfüllt. Die WHO zeigt sich wegen der schnellen Ausbreitung des Virus in Zentralafrika jedoch sehr besorgt.
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1: Heute gibt's eine Mix aus Sonne und Wolken und Maxi-Temperaturen um die 21 Grad. Am Abend ist es locker bewölkt bei Temperaturen von 14 bis 19 Grad. In der Nacht ist es überwiegend dicht bewölkt bei Tiefstwerten von 10 Grad. Morgen kann sich vormittags und auch nachmittags die Sonne nicht so wirklich durchsetzen. Es bleibt bedeckt bei Temperaturen von 10 bis 20 Grad.

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1: Diesmal die Bachstelzen. Die Bachstelzen wurden 2010 in Berlin gegründet. Hinter dem Kollektiv stehen die DJs und Produzenten Markus Meinert, Jonas S. und Lea K., die es sich zur Aufgabe gemacht haben, elektronische Musik mit einem künstlerischen, experimentellen Ansatz zu präsentieren. Das Kollektiv verfolgt das Ziel, die Clubkultur als Plattform für kreative Experimente und interaktive Begegnungen zu nutzen. Musikalisch reicht ihr Spektrum von House und Techno bis hin zu elektronischen Avantgarde-Klängen. Die Residents, darunter Markus Meinert, Jonas S. und wechselnde Künstlerinnen aus dem Netzwerk des Kollektivs, prägen den charakteristischen Sound der Reihe. Die Events finden regelmäßig in Berliner Clubs wie dem Sissy Foss und About Blank statt und umfassen auch größere Festivals wie die Fusion. Die Bachstelzen sind bekannt für ihre künstlerische Herangehensweise an Partys, bei der Musik, Raumgestaltung und visuelle Inszenierung eng miteinander verwoben werden und haben sich so eine feste Stellung in der Berliner Szene erarbeitet.
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3: 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Diesmal mit Transformation. Transformation ist ein Duo aus Argentinien, das stilistisch zwischen Deep House, Melodic House, Organic House und Indie agiert. Ihre Produktionen verbinden emotionale Melodien mit klarer Dancefloor-Funktionalität. Ihre Sets sind hybrid und energiegeladen. Als Residents im Club Circus haben sie sich in der südamerikanischen Szene etabliert und veröffentlichen regelmäßig auf internationalen Labels. In diesem Jahr erschien auf Sons of Kemet die gemeinsame EP Everytime mit Valdo Venus. Eine Veröffentlichung zwischen Atmosphäre, Groove und präzisem Clubfokus. Jetzt auf Pure FM Valdo Venus. Transformation mit ihrem Song A Time to Love, ein warmer, rollender Club-Track mit geduldigem Groove und emotionaler Tiefe, perfekt für den Dancefloor.
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1: Heute gibt's eine Mix aus Sonne und Wolken und Maxi-Temperaturen um die 21 Grad. Am Abend ist es locker bewölkt bei Temperaturen von 14 bis 19 Grad. In der Nacht ist es überwiegend dicht bewölkt bei Tiefstwerten von 10 Grad. Morgen kann sich vormittags und auch nachmittags die Sonne nicht so wirklich durchsetzen. Es bleibt bedeckt bei Temperaturen von 10 bis 20 Grad.
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0: Das Londoner Label Anjuna Deep macht am Samstag Station im Ritter Butzke. Ab 14 Uhr lädt Anjuna Deep zu einem Open Air mit melodischem House, Deep House und elektronischen Sounds. Auf dem Line-Up stehen unter anderem Jody Wistanoff, Dosim, Nikki Elisabeth, Roman Garcia und Because of Art. Gegründet wurde Anjuna Deep 2005 vom Trio Above and Beyond und ihrem Manager James Grant. Inzwischen zählt das Label mit mehr als 600 Releases und Künstlern wie Ben Böhmer, Tin Licker oder Lane 8 zu den prägenden Adressen der internationalen elektronischen Musikszene. Bekannt ist Anjuna Deep außerdem für seine atmosphärischen Events und den offenen Community-Gedanken. Verpasst nicht das Anjuna Deep Label Showcase diesen Samstag in der Ritter Butzke. PFM wünscht viel Spaß beim Tanzen.
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20 Jahren prägt Embassy One die internationale elektronische Musikszene. Von der Spree in die Welt. Elektronische Sounds treffen auf Songwriting- und Crossover-Projekte.

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1: Im Studio Matthias Kajales. Die EU hat sich auf die Umsetzung des Zollabkommens mit den USA geeinigt. Zölle auf US-Industriegüter sollen wegfallen. Gleichzeitig kann die EU bei neuen US-Zöllen Gegenmaßnahmen ergreifen. Hintergrund sind neue Drohungen von US-Präsident Donald Trump.
2: Die schwarz-rote Koalition plant ab 2027 Steuersenkungen, vor allem für kleine und mittlere Einkommen. Je nach Einkommen sind die Entlastungen von etwa 100 bis 400 Euro im Jahr vorgesehen. Gleichzeitig fehlen dem Staat dadurch 20 bis 30 Milliarden Euro jährlich, die noch finanziert werden müssen.
3: Nur einmal am Tag erhöhen, nämlich um 12 Uhr. Diese Regelung gilt seit April an deutschen Tankstellen. Dagegen wurde tausendfach verstoßen, zeigt eine Auswertung des Verbraucherdienstes Mehr Tanken. ADAC-Sprecher Andreas Hölzel sagte dazu gegenüber unserem Sender:
4: Die Verstöße sind durchaus schwerwiegend, weil sie das Vertrauen der Verbraucher in die neue Regelung untergraben. Die Markttransparenzstelle beim Bundeskartellamt soll die Einhaltung der neuen 12-Uhr-Regel kontrollieren und Verstöße an die zuständigen Landesbehörden weiterleiten. Allerdings sind nach unseren Informationen immer noch nicht in allen Bundesländern entsprechende Behörden eingerichtet bzw. benannt und Zuständigkeiten damit ungeklärt. Das heißt, dass Verstöße häufig keine Konsequenzen haben. Der ADAC erwartet, dass derartige Verstöße sanktioniert werden, damit sie dann auch nicht mehr attraktiv sind.
5: In der Berliner Charité wird aktuell ein US-Arzt behandelt, der sich im Kongo mit dem Ebola infiziert hat. Laut Gesundheitsministerium besteht für die Bevölkerung keine Gefahr, da die Spezialstation der Charité höchste Sicherheitsstandards erfüllt. Die WHO zeigt sich wegen der schnellen Ausbreitung des Virus in Zentralafrika jedoch sehr besorgt.
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6: Heute gibt's eine Mix aus Sonne und Wolken und Maxi-Temperaturen um die 21 Grad. Am Abend ist es locker bewölkt bei Temperaturen von 14 bis 19 Grad. In der Nacht ist es überwiegend dicht bewölkt bei Tiefstwerten von 10 Grad. Morgen kann sich vormittags und auch nachmittags die Sonne nicht so wirklich durchsetzen. Es bleibt bedeckt bei Temperaturen von 10 bis 20 Grad.

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0: Diesmal mit Inner Visions. Inner Visions arbeitet mit KünstlerInnen wie Trick oder Jimmy Jules, die maßgeblich zur stilistischen Vielfalt und zum Profil des Labels beitragen. Bei der Auswahl neuer Acts legt Inner Visions besonderen Wert auf Individualität, musikalische Tiefe und eine eigenständige Handschrift. Jimmy Jules steht exemplarisch für diesen Ansatz. Seine Produktionen verbinden analoge Klangästhetik mit modernen Clubstrukturen und fügen sich nahtlos in den Inner Visions Kosmos ein, ohne dabei an Eigenständigkeit zu verlieren. Der Track My City's on Fire, entstanden in Zusammenarbeit mit Arm, zeigt diese Verbindung besonders deutlich und unterstreicht die enge künstlerische Verzahnung innerhalb des Labels. Jetzt auf 106.8 PFM, Jimmy Jules mit My City's on Fire, erschien 2021.
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1: Diesmal mit B.O.T. Beans on Toast. Ist ein in London beheimatetes DJ- und Produzentenduo, bestehend aus Dan Galabrese aus Italien und Kaya Khan aus Pakistan. Kennengelernt haben sich die beiden in London, wo sie ihre unterschiedlichen kulturellen Hintergründe zu einem eigenständigen musikalischen Ansatz verschmolzen haben. Ihr Sound bewegt sich zwischen Indie-Dance, Deep-Tech, New-Disco und experimentellen Elementen, stets getragen von präzisem Groove, treibender Energie und überraschenden Details. B.O.T. setzen auf spielerische Strukturen, unerwartete Wendungen und eine klare Dynamik, die ihre Tracks sowohl clubtauglich als auch charakterstark machen. 2025 feierte das Duo sein Debüt auf dem Label Monaberry mit einem Release auf Herbert's Best. Weitere Veröffentlichungen erschienen unter anderem auf Magician on Duty, A Tribe Called Couture und Sounds of Kemet. Hinter der lockeren, experimentierfreudigen Attitude steht ein klarer Anspruch. B.O.T., Beans of Toast produzieren Musik mit Tiefe, Detailverliebtheit und internationalem Charakter. Energiegeladen, überraschend und stets mit einem Augenzwinkern. Jetzt auf 106.8 Pure FM, Yesterday's Ghost von B.O.T. im Remix von Jim Ryder. Ein treibender, hypnotischer Track mit viel Groove und klarer Dancefloor-Energie.
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1: Heute gibt es eine Mix aus Sonne und Wolken und Maxi-Temperaturen um die 21 Grad. Am Abend ist es locker bewölkt bei Temperaturen von 14 bis 19 Grad. In der Nacht ist es überwiegend dicht bewölkt bei Tiefstwerten von 10 Grad. Morgen kann sich vormittags und auch nachmittags die Sonne nicht so wirklich durchsetzen. Es bleibt bedeckt bei Temperaturen von 10 bis 20 Grad.

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1: Im Studio Matthias, hallo.
2: Im Berliner Oxy-Club in Lichtenberg ist es in der Nacht von Sonntag auf Montag zu einem Brand gekommen. Nach Angaben der Berliner Feuerwehr geriet eine Holzkonstruktion im Außenbereich des Clubs in Flammen. Rund 30 Einsatzkräfte waren vor Ort und konnten das Feuer schnell unter Kontrolle bringen. Verletzt wurde niemand, größere Schäden am Gebäude entstanden offenbar nicht. Die Polizei ermittelt jetzt zur Brandursache. Ob ein technischer Defekt, Fahrlässigkeit oder vorsätzliche Brandstiftung hinter dem Feuer steckt, ist derzeit noch unklar.
1: Die queere Community hat am Samstag im Metropol in Schöneberg die Wiederbelebung des insolventen Clubs Schmutz gefeiert. Ehemalige Mitarbeiter und Unterstützer organisierten die Nacht ehrenamtlich, um Geld für einen neuen festen Standort zu sammeln. Es war das erste Event einer neuen Partyreihe.
2: Free Party of Folk History, neue Dokumentation über die britische Rave- und Free-Party-Szene der 90er Jahre angekündigt. Der Film erzählt die Geschichte der Underground-Bewegung und begleitet bekannte Kollektive wie Spiral Tribble, Circus Warp, die damals illegale Raves und Partys organisierten. Neben bislang unveröffentlichtem Archivmaterial beleuchtet die Doku auch die politischen und gesellschaftlichen Konflikte rund um die Szene.
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1: Im Studio Matthias Kajales. Die EU hat sich auf die Umsetzung des Zollabkommens mit den USA geeinigt. Zölle auf US-Industriegüter sollen wegfallen. Gleichzeitig kann die EU bei neuen US-Zöllen Gegenmaßnahmen ergreifen. Hintergrund sind neue Drohungen von US-Präsident Donald Trump. In der laufenden Debatte um einen Verzicht auf die Diätenerhöhung der Abgeordneten sind inzwischen alle Fraktionen im Bundestag dafür. Die Union überlegt, wann der Beschluss zum Verzicht am besten gefasst wird. Fraktionschef Jens Spahn will die Abstimmung am liebsten mit der Abstimmung zur Reform der gesetzlichen Krankenversicherung koppeln. Es sei ein Zeichen der Verantwortung, so Spahn in Berlin.
2: Uns ist es sehr, sehr wichtig in der Unionsfraktion, den bestehenden Mechanismus grundsätzlich beizubehalten. Es ist grundsätzlich richtig, dass die Frage der Abgeordnetenentschädigung nicht jedes Jahr politisiert wird und politisch entschieden wird. Gleichzeitig gilt, wenn wir den Bürgerinnen und Bürgern Reformen und Belastungen zumuten, sollte auch Politik zeigen, dass sie ihren Teil beiträgt. Deshalb werden wir über die Aussetzung der Abgeordnetenentschädigung entscheiden, zeitgleich mit den Entscheidungen zur Krankenversicherungsreform. Das ist für uns ein Zeichen gemeinsamer Verantwortung.
1: Nur einmal am Tag erhöhen, nämlich um 12 Uhr. Diese Regelung gilt seit April an deutschen Tankstellen. Dagegen wurde tausendfach verstoßen, zeigt eine Auswertung des Verbraucherdienstes Mehr Tanken. ADAC-Sprecher Andreas Hölzel sagte dazu gegenüber unserem Sender:
3: Die Verstöße sind durchaus schwerwiegend, weil sie das Vertrauen der Verbraucher in die neue Regelung untergraben. Die Markttransparenzstelle beim Bundeskartellamt soll die Einhaltung der neuen 12-Uhr-Regel kontrollieren und Verstöße an die zuständigen Landesbehörden weiterleiten. Allerdings sind nach unseren Informationen immer noch nicht in allen Bundesländern entsprechende Behörden eingerichtet bzw. benannt und Zuständigkeiten damit ungeklärt. Das heißt, dass Verstöße häufig keine Konsequenzen haben. Der ADAC erwartet, dass derartige Verstöße sanktioniert werden, damit sie dann auch nicht mehr attraktiv sind.
1: In der Berliner Charité wird aktuell ein US-Arzt behandelt, der sich im Kongo mit dem Ebola infiziert hat. Laut Gesundheitsministerium besteht für die Bevölkerung keine Gefahr, da die Spezialstation der Charité höchste Sicherheitsstandards erfüllt. Die WHO zeigt sich wegen der schnellen Ausbreitung des Virus in Zentralafrika jedoch sehr besorgt.
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1: Heute gibt es eine Mix aus Sonne und Wolken und Maxi-Temperaturen um die 21 Grad. Am Abend ist es locker bewölkt bei Temperaturen von 14 bis 19 Grad. In der Nacht ist es überwiegend dicht bewölkt bei Tiefstwerten von 10 Grad. Morgen kann sich vormittags und auch nachmittags die Sonne nicht so wirklich durchsetzen. Es bleibt bedeckt bei Temperaturen von 10 bis 20 Grad.

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1: Diesmal mit Kidnap, Tears. Der britische Produzent Kidnap veröffentlicht mit Tears seine Debütsingle auf Circle Records. Der Track erscheint am 6. Mai und verbindet melodischen Techno mit einer dichten atmosphärischen Klangwelt. Im Zentrum steht ein markantes Vocal-Sample der Jazzsängerin Melanie DiBiasio, das dem Stück eine besondere emotionale Tiefe verleiht. Statt auf klassische Melodieführung setzt Kidnap auf eine reduzierte, strukturelle Herangehensweise. Durch variierende Akkordlängen entsteht ein spannungsreicher Aufbau, der sich langsam entfaltet und eine intensive Dynamik entwickelt. Kidnap, bürgerlich Matthew Welton, ist bekannt für seinen melodischen House-Sound mit organischen Elementen. Nach Stationen in der Drum-and-Bass-Szene gelang ihm früh der internationale Durchbruch, unter anderem mit seinem preisgekrönten Track Veil. Mit Tears zeigt er nun eine weitere facettenreiche Seite seines Sounds, emotional, reduziert und klar auf den Dancefloor ausgerichtet. Tears von Kidnap, erschienen auf Circle Records, ist auf allen gängigen Download- und Streaming-Plattformen erhältlich.
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1: Heute gibt's eine Mix aus Sonne und Wolken und Maxi-Temperaturen um die 21 Grad. Am Abend ist es locker bewölkt bei Temperaturen von 14 bis 19 Grad. In der Nacht ist es überwiegend dicht bewölkt bei Tiefstwerten von 10 Grad. Morgen kann sich vormittags und auch nachmittags die Sonne nicht so wirklich durchsetzen. Es bleibt bedeckt bei Temperaturen von 10 bis 20 Grad.

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1: Diesmal mit Inner City Good Life. 1988 veröffentlichte das US-amerikanische Dance-Project Inner City, gegründet von Kevin Saunderson, einer seiner größten Erfolge, Good Life. Die Vocals stammen von der Sängerin Paris Gray und verleihen dem Song seine unverwechselbare Uplifting-Stimme. Kevin Saunderson, eine der Belleville Free aus Detroit, gilt als einer der Pioniere des Detroit House. Neben Inner City veröffentlichte er Musik unter Pseudonymen wie E-Dancer, Chaos, Tronic House oder Recent Santonio, wodurch er sowohl die Popcharts eroberte als auch seine Underground-Credibility bewahrte. Seine Produktionen prägten den Sound von House, Techno und elektronischer Tanzmusik weltweit. Good Life gilt als Meilenstein des Detroit House, beeinflusste zahlreiche ProduzentInnen und DJs und bleibt ein fester Bestandteil von Clubsets und Dancefloor-Klassikern. Jetzt auf Pure FM Inner City. Good Life.
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5: Im Studio Matthias Kajales. Die EU hat sich auf die Umsetzung des Zollabkommens mit den USA geeinigt. Zölle auf US-Industriegüter sollen wegfallen. Gleichzeitig kann die EU bei neuen US-Zöllen Gegenmaßnahmen ergreifen. Hintergrund sind neue Drohungen von US-Präsident Donald Trump. In der laufenden Debatte um einen Verzicht auf die Diätenerhöhung der Abgeordneten sind inzwischen alle Fraktionen im Bundestag dafür. Die Union überlegt, wann der Beschluss zum Verzicht am besten gefasst wird. Fraktionschef Jens Spahn will die Abstimmung am liebsten mit der Abstimmung zur Reform der gesetzlichen Krankenversicherung koppeln. Es sei ein Zeichen der Verantwortung, so Spahn in Berlin.
6: Uns ist es sehr, sehr wichtig in der Unionsfraktion, den bestehenden Mechanismus grundsätzlich beizubehalten. Es ist grundsätzlich richtig, dass die Frage der Abgeordnetenentschädigung nicht jedes Jahr politisiert wird und politisch entschieden wird. Gleichzeitig gilt, wenn wir den Bürgerinnen und Bürgern Reformen und Belastungen zumuten, sollte auch Politik zeigen, dass sie ihren Teil beiträgt. Deshalb werden wir über die Aussetzung der Abgeordnetenentschädigung entscheiden, zeitgleich mit den Entscheidungen zur Krankenversicherungsreform. Das ist für uns ein Zeichen gemeinsamer Verantwortung.
5: Nur einmal am Tag erhöhen, nämlich um 12 Uhr. Diese Regelung gilt seit April an deutschen Tankstellen. Dagegen wurde tausendfach verstoßen, zeigt eine Auswertung des Verbraucherdienstes Mehr Tanken. ADAC-Sprecher Andreas Hölzel sagte dazu gegenüber unserem Sender:
7: Die Verstöße sind durchaus schwerwiegend, weil sie das Vertrauen der Verbraucher in die neue Regelung untergraben. Die Markttransparenzstelle beim Bundeskartellamt soll die Einhaltung der neuen 12-Uhr-Regel kontrollieren und Verstöße an die zuständigen Landesbehörden weiterleiten. Allerdings sind nach unseren Informationen immer noch nicht in allen Bundesländern entsprechende Behörden eingerichtet bzw. benannt und Zuständigkeiten damit ungeklärt. Das heißt, dass Verstöße häufig keine Konsequenzen haben. Der ADAC erwartet, dass derartige Verstöße sanktioniert werden, damit sie dann auch nicht mehr attraktiv sind.
5: In der Berliner Charité wird aktuell ein US-Arzt behandelt, der sich im Kongo mit dem Ebola infiziert hat. Laut Gesundheitsministerium besteht für die Bevölkerung keine Gefahr, da die Spezialstation der Charité höchste Sicherheitsstandards erfüllt. Die WHO zeigt sich wegen der schnellen Ausbreitung des Virus in Zentralafrika jedoch sehr besorgt.
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5: Heute gibt's eine Mix aus Sonne und Wolken und Maxi-Temperaturen um die 21 Grad. Am Abend ist es locker bewölkt bei Temperaturen von 14 bis 19 Grad. In der Nacht ist es überwiegend dicht bewölkt bei Tiefstwerten von 10 Grad. Morgen kann sich vormittags und auch nachmittags die Sonne nicht so wirklich durchsetzen. Es bleibt bedeckt bei Temperaturen von 10 bis 20 Grad.

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1: M wie Minimal. Minimal ist ein Subgenre der elektronischen Musik, das in den 90er Jahren in Detroit und Berlin entstanden ist. Es entwickelte sich als bewusste Gegenbewegung zu komplexeren und oft überladenen Techno- und House-Produktionen. Minimal setzt auf reduzierte, präzise Sounds und klare Strukturen, bei denen nur wenige Elemente eingesetzt werden. Diese sparsame Herangehensweise erzeugt eine hypnotische, fast meditative Atmosphäre. Zu den wichtigsten VertreterInnen zählen Richie Horton, auch bekannt als Plastic Man, und Robert Hood, die den Minimal Sound maßgeblich geprägt und in der Berliner Clubszene populär gemacht haben.
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1: Im Studio Matthias Kajales. Die EU hat sich auf die Umsetzung des Zollabkommens mit den USA geeinigt. Zölle auf US-Industriegüter sollen wegfallen. Gleichzeitig kann die EU bei neuen US-Zöllen Gegenmaßnahmen ergreifen. Hintergrund sind neue Drohungen von US-Präsident Donald Trump. In der laufenden Debatte um einen Verzicht auf die Diätenerhöhung der Abgeordneten sind inzwischen alle Fraktionen im Bundestag dafür. Die Union überlegt, wann der Beschluss zum Verzicht am besten gefasst wird. Fraktionschef Jens Spahn will die Abstimmung am liebsten mit der Abstimmung zur Reform der gesetzlichen Krankenversicherung koppeln. Es sei ein Zeichen der Verantwortung, so Spahn in Berlin.
2: Uns ist es sehr, sehr wichtig in der Unionsfraktion, den bestehenden Mechanismus grundsätzlich beizubehalten. Es ist grundsätzlich richtig, dass die Frage der Abgeordnetenentschädigung nicht jedes Jahr politisiert wird und politisch entschieden wird. Gleichzeitig gilt, wenn wir den Bürgerinnen und Bürgern Reformen und Belastungen zumuten, sollte auch Politik zeigen, dass sie ihren Teil beiträgt. Deshalb werden wir über die Aussetzung der Abgeordnetenentschädigung entscheiden, zeitgleich mit den Entscheidungen zur Krankenversicherungsreform. Das ist für uns ein Zeichen gemeinsamer Verantwortung.
1: Nur einmal am Tag erhöhen, nämlich um 12 Uhr. Diese Regelung gilt seit April an deutschen Tankstellen. Dagegen wurde tausendfach verstoßen, zeigt eine Auswertung des Verbraucherdienstes Mehr Tanken. ADAC-Sprecher Andreas Hölzel sagte dazu gegenüber unserem Sender:
3: Die Verstöße sind durchaus schwerwiegend, weil sie das Vertrauen der Verbraucher in die neue Regelung untergraben. Die Markttransparenzstelle beim Bundeskartellamt soll die Einhaltung der neuen 12-Uhr-Regel kontrollieren und Verstöße an die zuständigen Landesbehörden weiterleiten. Allerdings sind nach unseren Informationen immer noch nicht in allen Bundesländern entsprechende Behörden eingerichtet bzw. benannt und Zuständigkeiten damit ungeklärt. Das heißt, dass Verstöße häufig keine Konsequenzen haben. Der ADAC erwartet, dass derartige Verstöße sanktioniert werden, damit sie dann auch nicht mehr attraktiv sind.
1: In der Berliner Charité wird aktuell ein US-Arzt behandelt, der sich im Kongo mit dem Ebola infiziert hat. Laut Gesundheitsministerium besteht für die Bevölkerung keine Gefahr, da die Spezialstation der Charité höchste Sicherheitsstandards erfüllt. Die WHO zeigt sich wegen der schnellen Ausbreitung des Virus in Zentralafrika jedoch sehr besorgt.
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1: Heute gibt's eine Mix aus Sonne und Wolken und Maxi-Temperaturen um die 21 Grad. Am Abend ist es locker bewölkt bei Temperaturen von 14 bis 19 Grad. In der Nacht ist es überwiegend dicht bewölkt bei Tiefstwerten von 10 Grad. Morgen kann sich vormittags und auch nachmittags die Sonne nicht so wirklich durchsetzen. Es bleibt bedeckt bei Temperaturen von 10 bis 20 Grad.

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1: Im Studio Matthias, hallo.
2: Im Berliner Oxy-Club in Lichtenberg ist es in der Nacht von Sonntag auf Montag zu einem Brand gekommen. Nach Angaben der Berliner Feuerwehr geriet eine Holzkonstruktion im Außenbereich des Clubs in Flammen. Und 30 Einsatzkräfte waren vor Ort und konnten das Feuer schnell unter Kontrolle bringen. Verletzt wurde niemand, größere Schäden am Gebäude entstanden offenbar nicht. Die Polizei ermittelt jetzt zur Brandursache. Ob ein technischer Defekt, Fahrlässigkeit oder vorsätzliche Brandstiftung hinter dem Feuer steckt, ist derzeit noch unklar.
3: Die queere Community hat am Samstag im Metropol in Schöneberg die Wiederbelebung des insolventen Clubs Schwutz gefeiert. Ehemalige Mitarbeiter und Unterstützer organisierten die Nacht ehrenamtlich, um Geld für einen neuen festen Standort zu sammeln. Es war das erste Event einer neuen Partyreihe.
4: Free Party of Folk History, neue Dokumentation über die britische Rave- und Free-Party-Szene der 90er Jahre angekündigt. Der Film erzählt die Geschichte der Underground-Bewegung und begleitet bekannte Kollektive wie Spiral Tribble, Circus Warp, die damals illegale Raves und Partys organisierten. Neben bislang unveröffentlichtem Archivmaterial beleuchtet die Doku auch die politischen und gesellschaftlichen Konflikte rund um die Szene.
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Kemet, die antike Bezeichnung Ägyptens, steht für eine Kultur, in der Klang und Frequenzen eine besondere, fast mystische

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1: Im Studio Matthias Kajales. Die EU hat sich auf die Umsetzung des Zollabkommens mit den USA geeinigt. Zölle auf US-Industriegüter sollen wegfallen. Gleichzeitig kann die EU bei neuen US-Zöllen Gegenmaßnahmen ergreifen. Hintergrund sind neue Drohungen von US-Präsident Donald Trump. In der laufenden Debatte um einen Verzicht auf die Diätenerhöhung der Abgeordneten sind inzwischen alle Fraktionen im Bundestag dafür. Die Union überlegt, wann der Beschluss zum Verzicht am besten gefasst wird. Fraktionschef Jens Spahn will die Abstimmung am liebsten mit der Abstimmung zur Reform der gesetzlichen Krankenversicherung koppeln. Es sei ein Zeichen der Verantwortung, so Spahn in Berlin.
2: Uns ist es sehr, sehr wichtig in der Unionsfraktion, den bestehenden Mechanismus grundsätzlich beizubehalten. Es ist grundsätzlich richtig, dass die Frage der Abgeordnetenentschädigung nicht jedes Jahr politisiert wird und politisch entschieden wird. Gleichzeitig gilt, wenn wir den Bürgerinnen und Bürgern Reformen und Belastungen zumuten, sollte auch Politik zeigen, dass sie ihren Teil beiträgt. Deshalb werden wir über die Aussetzung der Abgeordnetenentschädigung entscheiden, zeitgleich mit den Entscheidungen zur Krankenversicherungsreform. Das ist für uns ein Zeichen gemeinsamer Verantwortung.
1: Nur einmal am Tag erhöhen, nämlich um 12 Uhr. Diese Regelung gilt seit April an deutschen Tankstellen. Dagegen wurde tausendfach verstoßen, zeigt eine Auswertung des Verbraucherdienstes Mehr Tanken. ADAC-Sprecher Andreas Hölzel sagte dazu gegenüber unserem Sender:
3: Die Verstöße sind durchaus schwerwiegend, weil sie das Vertrauen der Verbraucher in die neue Regelung untergraben. Die Markttransparenzstelle beim Bundeskartellamt soll die Einhaltung der neuen 12-Uhr-Regel kontrollieren und Verstöße an die zuständigen Landesbehörden weiterleiten. Allerdings sind nach unseren Informationen immer noch nicht in allen Bundesländern entsprechende Behörden eingerichtet bzw. benannt und Zuständigkeiten damit ungeklärt. Das heißt, dass Verstöße häufig keine Konsequenzen haben. Der ADAC erwartet, dass derartige Verstöße sanktioniert werden, damit sie dann auch nicht mehr attraktiv sind.
1: In der Berliner Charité wird aktuell ein US-Arzt behandelt, der sich im Kongo mit dem Ebola infiziert hat. Laut Gesundheitsministerium besteht für die Bevölkerung keine Gefahr, da die Spezialstation der Charité höchste Sicherheitsstandards erfüllt. Die WHO zeigt sich wegen der schnellen Ausbreitung des Virus in Zentralafrika jedoch sehr besorgt.
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1: Heute gibt es eine Mix aus Sonne und Wolken und Maxi-Temperaturen um die 21 Grad. Am Abend ist es locker bewölkt bei Temperaturen von 14 bis 19 Grad. In der Nacht ist es überwiegend dicht bewölkt bei Tiefstwerten von 10 Grad. Morgen kann sich vormittags und auch nachmittags die Sonne nicht so wirklich durchsetzen. Es bleibt bedeckt bei Temperaturen von 10 bis 20 Grad.

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1: Diesmal mit Pavel Petrov. Aufgewachsen in Sofia hat sich Pavel Petrov aus der lokalen Underground-Szene zu einer festen Größe im internationalen Indie-Dance- und House-Kosmos entwickelt. Sein Sound verbindet Indie-Dance, House und Tech-House mit einer klaren emotionalen Handschrift. Tanzbar, direkt und stets groove-orientiert. Releases auf Labels wie Glasgow Underground, Heinz Music und Stil vor Talent unterstreichen seine stilistische Bandbreite. Als Gründer von X-Audio prägt er zudem aktiv die bulgarische Szene. Als Labelmacher, Veranstalter und verbindende Kraft zwischen Artist und Crowd. Die Verbindung zu Syncopat besteht seit 2014. Zuletzt mit einem Remix für Affekt im Jahr 2025. Jetzt auf 106.8 Pure FM, Pavel Petrov mit Way Too High. Der Track verbindet treibende Indie-Dance-Grooves mit einer hypnotischen Spannungskurve. Ein Song, der subtil aufbaut, tief wirkt und direkt auf den Dancefloor zielt.
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1: Im Studio Matthias Kajales. Die EU hat sich auf die Umsetzung des Zollabkommens mit den USA geeinigt. Zölle auf US-Industriegüter sollen wegfallen. Gleichzeitig kann die EU bei neuen US-Zöllen Gegenmaßnahmen ergreifen. Hintergrund sind neue Drohungen von US-Präsident Donald Trump. In der laufenden Debatte um einen Verzicht auf die Diätenerhöhung der Abgeordneten sind inzwischen alle Fraktionen im Bundestag dafür. Die Union überlegt, wann der Beschluss zum Verzicht am besten gefasst wird. Fraktionschef Jens Spahn will die Abstimmung am liebsten mit der Abstimmung zur Reform der gesetzlichen Krankenversicherung koppeln. Es sei ein Zeichen der Verantwortung, so Spahn in Berlin.
2: Uns ist es sehr, sehr wichtig in der Unionsfraktion, den bestehenden Mechanismus grundsätzlich beizubehalten. Es ist grundsätzlich richtig, dass die Frage der Abgeordnetenentschädigung nicht jedes Jahr politisiert wird und politisch entschieden wird. Gleichzeitig gilt, wenn wir den Bürgerinnen und Bürgern Reformen und Belastungen zumuten, sollte auch Politik zeigen, dass sie ihren Teil beiträgt. Deshalb werden wir über die Aussetzung der Abgeordnetenentschädigung entscheiden, zeitgleich mit den Entscheidungen zur Krankenversicherungsreform. Das ist für uns ein Zeichen gemeinsamer Verantwortung.
1: Nur einmal am Tag erhöhen, nämlich um 12 Uhr. Diese Regelung gilt seit April an deutschen Tankstellen. Dagegen wurde tausendfach verstoßen, zeigt eine Auswertung des Verbraucherdienstes Mehr Tanken. ADAC-Sprecher Andreas Hölzel sagte dazu gegenüber unserem Sender:
3: Die Verstöße sind durchaus schwerwiegend, weil sie das Vertrauen der Verbraucher in die neue Regelung untergraben. Die Markttransparenzstelle beim Bundeskartellamt soll die Einhaltung der neuen 12-Uhr-Regel kontrollieren und Verstöße an die zuständigen Landesbehörden weiterleiten. Allerdings sind nach unseren Informationen immer noch nicht in allen Bundesländern entsprechende Behörden eingerichtet bzw. benannt und Zuständigkeiten damit ungeklärt. Das heißt, dass Verstöße häufig keine Konsequenzen haben. Der ADAC erwartet, dass derartige Verstöße sanktioniert werden, damit sie dann auch nicht mehr attraktiv sind.
1: In der Berliner Charité wird aktuell ein US-Arzt behandelt, der sich im Kongo mit dem Ebola infiziert hat. Laut Gesundheitsministerium besteht für die Bevölkerung keine Gefahr, da die Spezialstation der Charité höchste Sicherheitsstandards erfüllt. Die WHO zeigt sich wegen der schnellen Ausbreitung des Virus in Zentralafrika jedoch sehr besorgt.
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1: Heute gibt's einen Mix aus Sonne und Wolken und Maxi-Temperaturen um die 21 Grad. Am Abend ist es locker bewölkt bei Temperaturen von 14 bis 19 Grad. In der Nacht ist es überwiegend dicht bewölkt bei Tiefstwerten von 10 Grad. Morgen kann sich vormittags und auch nachmittags die Sonne nicht so wirklich durchsetzen. Es bleibt bedeckt bei Temperaturen von 10 bis 20 Grad.

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1: Im Studio Matthias, hallo.
2: Im Berliner Oxy-Club in Lichtenberg ist es in der Nacht von Sonntag auf Montag zu einem Brand gekommen. Nach Angaben der Berliner Feuerwehr geriet eine Holzkonstruktion im Außenbereich des Clubs in Flammen. Rund 30 Einsatzkräfte waren vor Ort und konnten das Feuer schnell unter Kontrolle bringen. Verletzt wurde niemand, größere Schäden am Gebäude entstanden offenbar nicht. Die Polizei ermittelt jetzt zur Brandursache. Ob ein technischer Defekt, Fahrlässigkeit oder vorsätzliche Brandstiftung hinter dem Feuer steckt, ist derzeit noch unklar.
1: Die queere Community hat am Samstag im Metropol in Schöneberg die Wiederbelebung des insolventen Clubs Schmutz gefeiert. Ehemalige Mitarbeiter und Unterstützer organisierten die Nacht ehrenamtlich, um Geld für einen neuen festen Standort zu sammeln. Es war das erste Event einer neuen Partyreihe.
2: Free Party of Folk History, neue Dokumentation über die britische Rave- und Free-Party-Szene der 90er Jahre angekündigt. Der Film erzählt die Geschichte der Underground-Bewegung und begleitet bekannte Kollektive wie Spiral Tribble, Circus Warp, die damals illegale Raves und Partys organisierten. Neben bislang unveröffentlichtem Archivmaterial beleuchtet die Doku auch die politischen und gesellschaftlichen Konflikte rund um die Szene.
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1: Im Studio Matthias Kajales. Die EU hat sich auf die Umsetzung des Zollabkommens mit den USA geeinigt. Zölle auf US-Industriegüter sollen wegfallen. Gleichzeitig kann die EU bei neuen US-Zöllen Gegenmaßnahmen ergreifen. Hintergrund sind neue Drohungen von US-Präsident Donald Trump. In der laufenden Debatte um einen Verzicht auf die Diätenerhöhung der Abgeordneten sind inzwischen alle Fraktionen im Bundestag dafür. Die Union überlegt, wann der Beschluss zum Verzicht am besten gefasst wird. Fraktionschef Jens Spahn will die Abstimmung am liebsten mit der Abstimmung zur Reform der gesetzlichen Krankenversicherung koppeln. Es sei ein Zeichen der Verantwortung, so Spahn in Berlin.
2: Uns ist es sehr, sehr wichtig in der Unionsfraktion, den bestehenden Mechanismus grundsätzlich beizubehalten. Es ist grundsätzlich richtig, dass die Frage der Abgeordnetenentschädigung nicht jedes Jahr politisiert wird und politisch entschieden wird. Gleichzeitig gilt, wenn wir den Bürgerinnen und Bürgern Reformen und Belastungen zumuten, sollte auch Politik zeigen, dass sie ihren Teil beiträgt. Deshalb werden wir über die Aussetzung der Abgeordnetenentschädigung entscheiden, zeitgleich mit den Entscheidungen zur Krankenversicherungsreform. Das ist für uns ein Zeichen gemeinsamer Verantwortung.
1: Nur einmal am Tag erhöhen, nämlich um 12 Uhr. Diese Regelung gilt seit April an deutschen Tankstellen. Dagegen wurde tausendfach verstoßen, zeigt eine Auswertung des Verbraucherdienstes Mehr Tanken. ADAC-Sprecher Andreas Hölzel sagte dazu gegenüber unserem Sender:
3: Die Verstöße sind durchaus schwerwiegend, weil sie das Vertrauen der Verbraucher in die neue Regelung untergraben. Die Markttransparenzstelle beim Bundeskartellamt soll die Einhaltung der neuen 12-Uhr-Regel kontrollieren und Verstöße an die zuständigen Landesbehörden weiterleiten. Allerdings sind nach unseren Informationen immer noch nicht in allen Bundesländern entsprechende Behörden eingerichtet bzw. benannt und Zuständigkeiten damit ungeklärt. Das heißt, dass Verstöße häufig keine Konsequenzen haben. Der ADAC erwartet, dass derartige Verstöße sanktioniert werden, damit sie dann auch nicht mehr attraktiv sind.
1: In der Berliner Charité wird aktuell ein US-Arzt behandelt, der sich im Kongo mit dem Ebola infiziert hat. Laut Gesundheitsministerium besteht für die Bevölkerung keine Gefahr, da die Spezialstation der Charité höchste Sicherheitsstandards erfüllt. Die WHO zeigt sich wegen der schnellen Ausbreitung des Virus in Zentralafrika jedoch sehr besorgt.
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1: Heute gibt es eine Mix aus Sonne und Wolken und Maxi-Temperaturen um die 21 Grad. Am Abend ist es locker bewölkt bei Temperaturen von 14 bis 19 Grad. In der Nacht ist es überwiegend dicht bewölkt bei Tiefstwerten von 10 Grad. Morgen kann sich vormittags und auch nachmittags die Sonne nicht so wirklich durchsetzen. Es bleibt bedeckt bei Temperaturen von 10 bis 20 Grad.

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1: A wie After Hour. Eine After Hour ist eine Veranstaltung, die im Anschluss an den regulären Clubbetrieb stattfindet. Oft in den frühen Morgenstunden bis weit in den Tag hinein. Sie richtet sich an ein Publikum, das nach dem offiziellen Ende einer Clubnacht weiter feiern möchte. After Hours finden häufig in kleineren, oft inoffiziellen Locations statt, etwa in Bars, Lofts oder Open-Air-Spots. Im Vergleich zu klassischen Clubnächten sind sie meist intimer, spontaner und weniger durchkommerzialisiert. In der elektronischen Musikszene gelten After Hours als Freiraum für intensives Musikhören und soziale Begegnungen.
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1: Im Studio Matthias Kajales. Die EU hat sich auf die Umsetzung des Zollabkommens mit den USA geeinigt. Zölle auf US-Industriegüter sollen wegfallen. Gleichzeitig kann die EU bei neuen US-Zöllen Gegenmaßnahmen ergreifen. Hintergrund sind neue Drohungen von US-Präsident Donald Trump. In der laufenden Debatte um einen Verzicht auf die Diätenerhöhung der Abgeordneten sind inzwischen alle Fraktionen im Bundestag dafür. Die Union überlegt, wann der Beschluss zum Verzicht am besten gefasst wird. Fraktionschef Jens Spahn will die Abstimmung am liebsten mit der Abstimmung zur Reform der gesetzlichen Krankenversicherung koppeln. Es sei ein Zeichen der Verantwortung, so Spahn in Berlin.
2: Uns ist es sehr, sehr wichtig in der Unionsfraktion, den bestehenden Mechanismus grundsätzlich beizubehalten. Es ist grundsätzlich richtig, dass die Frage der Abgeordnetenentschädigung nicht jedes Jahr politisiert wird und politisch entschieden wird. Gleichzeitig gilt, wenn wir den Bürgerinnen und Bürgern Reformen und Belastungen zumuten, sollte auch Politik zeigen, dass sie ihren Teil beiträgt. Deshalb werden wir über die Aussetzung der Abgeordnetenentschädigung entscheiden, zeitgleich mit den Entscheidungen zur Krankenversicherungsreform. Das ist für uns ein Zeichen gemeinsamer Verantwortung.
1: Nur einmal am Tag erhöhen, nämlich um 12 Uhr. Diese Regelung gilt seit April an deutschen Tankstellen. Dagegen wurde tausendfach verstoßen, zeigt eine Auswertung des Verbraucherdienstes Mehr Tanken. ADAC-Sprecher Andreas Hölzel sagte dazu gegenüber unserem Sender:
3: Die Verstöße sind durchaus schwerwiegend, weil sie das Vertrauen der Verbraucher in die neue Regelung untergraben. Die Markttransparenzstelle beim Bundeskartellamt soll die Einhaltung der neuen 12-Uhr-Regel kontrollieren und Verstöße an die zuständigen Landesbehörden weiterleiten. Allerdings sind nach unseren Informationen immer noch nicht in allen Bundesländern entsprechende Behörden eingerichtet bzw. benannt und Zuständigkeiten damit ungeklärt. Das heißt, dass Verstöße häufig keine Konsequenzen haben. Der ADAC erwartet, dass derartige Verstöße sanktioniert werden, damit sie dann auch nicht mehr attraktiv sind.
1: In der Berliner Charité wird aktuell ein US-Arzt behandelt, der sich im Kongo mit dem Ebola infiziert hat. Laut Gesundheitsministerium besteht für die Bevölkerung keine Gefahr, da die Spezialstation der Charité höchste Sicherheitsstandards erfüllt. Die WHO zeigt sich wegen der schnellen Ausbreitung des Virus in Zentralafrika jedoch sehr besorgt.
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1: Heute gibt's eine Mix aus Sonne und Wolken und Maxi-Temperaturen um die 21 Grad. Am Abend ist es locker bewölkt bei Temperaturen von 14 bis 19 Grad. In der Nacht ist es überwiegend dicht bewölkt bei Tiefstwerten von 10 Grad. Morgen kann sich vormittags und auch nachmittags die Sonne nicht so wirklich durchsetzen. Es bleibt bedeckt bei Temperaturen von 10 bis 20 Grad.

0: Diesmal mit Kidnap, Tears. Der britische Produzent Kidnap veröffentlicht mit Tears seine Debütsingle auf Circle Records. Der Track erscheint am 6. Mai und verbindet melodischen Techno mit einer dichten atmosphärischen Klangwelt. Im Zentrum steht ein markantes Vocal-Sample der Jazzsängerin Melanie Di Biasio, das dem Stück eine besondere emotionale Tiefe verleiht. Statt auf klassische Melodieführung setzt Kidnap auf eine reduzierte, strukturelle Herangehensweise. Durch variierende Akkordlängen entsteht ein spannungsreicher Aufbau, der sich langsam entfaltet und eine intensive Dynamik entwickelt. Kidnap, bürgerlich Matthew Welton, ist bekannt für seine melodischen House-Sound mit organischen Elementen. Nach Stationen in der Drum-and-Bass-Szene gelang ihm früh der internationale Durchbruch, unter anderem mit seinem preisgekrönten Track Veil. Mit Tears zeigt er nun eine weitere facettenreiche Seite seines Sounds, emotional, reduziert und klar auf den Dancefloor ausgerichtet. Tears von Kidnap, erschienen auf Circle Records, ist auf allen gängigen Download- und Streaming-Plattformen erhältlich.
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1: Diesmal mit Eduardo McGregor. Eduardo McGregor ist einer der international erfolgreichsten elektronischen Künstler in Mexiko. Der Produzent, Multiinstrumentalist und DJ verbindet Organic, Afro und Deep House mit Einflüssen aus Jazz und klassischer Musik. Seine Tracks erscheinen auf renommierten Labels wie All Day I Dream, Mo Black und Renaissance. Eduardo McGregor ist der erste Mexikaner auf All Day I Dream und zählt zu den wenigen KünstlerInnen, die auf allen Imprints von Lee Burridge vertreten sind. Auf Kindisch debütierte er 2021 mit Violet Memories. 2024 folgte die EP Hitchhiker, die seinen organischen und melodischen Sound konsequent weiterführt. Jetzt auf 106.8 PFM Nocturnal Animals von Eduardo McGregor und Nicolas Viana, ein Track, der mit organischer Tiefe, feiner Melodik und treibender Atmosphäre exemplarisch für Eduardo McGregors Handschrift steht.
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gibt es eine Mix aus Sonne und Wolken und Maxi-Temperaturen um die 21 Grad. Am Abend ist es locker bewölkt bei Temperaturen von 14 bis 19 Grad. In der Nacht ist es überwiegend dicht bewölkt bei Tiefstwerten von 10 Grad. Morgen kann sich vormittags und auch nachmittags die Sonne nicht so wirklich durchsetzen. Es bleibt bedeckt bei Temperaturen von 10 bis 20 Grad.

0: 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Diesen Sonntag wird in der Ritterbutzke der Karneval der Kulturen mit einem großen Open Air und anschließender Afterparty gefeiert. Los geht's ab 14 Uhr bei freiem Eintritt drinnen und draußen. Die Veranstaltung versteht sich als klares Zeichen für Vielfalt, Demokratie und kulturelles Miteinander. Musikalisch sorgt ein abwechslungsreiches elektronisches Line-Up für den Soundtrack des Tages und der Nacht. Mit dabei unter anderem Superflu, Sascha Bremer, Chris Mode und Markus Klee. Besucher erwartet eine Mischung aus Open Air Feeling, Club-Atmosphäre und elektronische Beats bis in die Nacht hinein. Also nicht verpassen, diesen Sonntag die Aftershow-Party zum Karneval der Kulturen in der Ritterbutzke. Pure FM wünscht viel Spaß beim Tanzen.
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1: Im Studio Matthias Kajales. Die EU hat sich auf die Umsetzung des Zollabkommens mit den USA geeinigt. Zölle auf US-Industriegüter sollen wegfallen. Gleichzeitig kann die EU bei neuen US-Zöllen Gegenmaßnahmen ergreifen. Hintergrund sind neue Drohungen von US-Präsident Donald Trump. In der laufenden Debatte um einen Verzicht auf die Diätenerhöhung der Abgeordneten sind inzwischen alle Fraktionen im Bundestag dafür. Die Union überlegt, wann der Beschluss zum Verzicht am besten gefasst wird. Fraktionschef Jens Spahn will die Abstimmung am liebsten mit der Abstimmung zur Reform der gesetzlichen Krankenversicherung koppeln. Es sei ein Zeichen der Verantwortung, so Spahn in Berlin.
2: Uns ist es sehr, sehr wichtig in der Unionsfraktion, den bestehenden Mechanismus grundsätzlich beizubehalten. Es ist grundsätzlich richtig, dass die Frage der Abgeordnetenentschädigung nicht jedes Jahr politisiert wird und politisch entschieden wird. Gleichzeitig gilt, wenn wir den Bürgerinnen und Bürgern Reformen und Belastungen zumuten, sollte auch Politik zeigen, dass sie ihren Teil beiträgt. Deshalb werden wir über die Aussetzung der Abgeordnetenentschädigung entscheiden, zeitgleich mit den Entscheidungen zur Krankenversicherungsreform. Das ist für uns ein Zeichen gemeinsamer Verantwortung.
1: Nur einmal am Tag erhöhen, nämlich um 12 Uhr. Diese Regelung gilt seit April an deutschen Tankstellen. Dagegen wurde tausendfach verstoßen, zeigt eine Auswertung des Verbraucherdienstes Mehr Tanken. ADAC-Sprecher Andreas Hölzel sagte dazu gegenüber unserem Sender:
3: Die Verstöße sind durchaus schwerwiegend, weil sie das Vertrauen der Verbraucher in die neue Regelung untergraben. Die Markttransparenzstelle beim Bundeskartellamt soll die Einhaltung der neuen 12-Uhr-Regel kontrollieren und Verstöße an die zuständigen Landesbehörden weiterleiten. Allerdings sind nach unseren Informationen immer noch nicht in allen Bundesländern entsprechende Behörden eingerichtet bzw. benannt und Zuständigkeiten damit ungeklärt. Das heißt, dass Verstöße häufig keine Konsequenzen haben. Der ADAC erwartet, dass derartige Verstöße sanktioniert werden, damit sie dann auch nicht mehr attraktiv sind.
1: In der Berliner Charité wird aktuell ein US-Arzt behandelt, der sich im Kongo mit dem Ebola infiziert hat. Laut Gesundheitsministerium besteht für die Bevölkerung keine Gefahr, da die Spezialstation der Charité höchste Sicherheitsstandards erfüllt. Die WHO zeigt sich wegen der schnellen Ausbreitung des Virus in Zentralafrika jedoch sehr besorgt.
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1: Heute gibt es eine Mix aus Sonne und Wolken und Maxi-Temperaturen um die 21 Grad. Am Abend ist es locker bewölkt bei Temperaturen von 14 bis 19 Grad. In der Nacht ist es überwiegend dicht bewölkt bei Tiefstwerten von 10 Grad. Morgen kann sich vormittags und auch nachmittags die Sonne nicht so wirklich durchsetzen. Es bleibt bedeckt bei Temperaturen von 10 bis 20 Grad.

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1: Diesmal das Wurzelfestival. Das Wurzelfestival, auch bekannt als Zurück zu den Wurzeln, findet jedes Jahr im Secret Forest bei Niedergörsdorf in Brandenburg statt, etwa eine Stunde südlich von Berlin. Über mehrere Tage hinweg verwandelt sich der Wald in ein buntes Paralleluniversum. Mehr als 10 Floors bieten House, Techno, Disco, aber auch Dub, Ambient oder Live-Performances. Besonders ist die enge Verbindung zur Region. Viele Anwohnerinnen und Anwohner helfen ehrenamtlich beim Aufbau, in der Logistik oder am Eingang und machen das Festival so auch zu einem lokalen Gemeinschaftsprojekt. Musikalisch haben hier unter anderem Einmusik, Panpot oder Michael Meyer regelmäßig für unvergessliche Sets gesorgt. So ist das Wurzelfestival nicht nur ein Highlight der alternativen Szene, sondern auch ein Vorzeigebeispiel für nachhaltige Kulturarbeit im Einklang mit der Nachbarschaft.
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1: Diesmal mit Ayahuasca. Seit über 3 Jahrzehnten ist Ayahuasca in der elektronischen Musik aktiv. Sein Stil bewegt sich zwischen melodischem House, organischen Sounds und hypnotischen Grooves. Charakteristisch sind ethnische Instrumente, atmosphärische Basslines und markante Vocals. Veröffentlichungen auf Labels wie Get Physical, Crosstown Rebels oder Bar 25 Music sowie Kollaborationen mit Künstlern wie Roland Clark, Robert Owens und Thomas Gunday prägen sein internationales Profil. Neben der Musik steht Ayahuasca auch für ein klares Konzept. Mit seinem Projekt Ayahuasca Planet verbindet er elektronische Musik mit Umwelt- und Tierschutzinitiativen. Jetzt auf 106.8 PFM Ayahuasca und Thomas Gunday mit Lucid Dreams, ein hypnotischer House-Track, der organische Grooves mit atmosphärischer Tiefe und markanten Vocals verbindet. Ein Release, der Club-Energie und emotionale Spannung souverän zusammenführt.
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1: Heute gibt's eine Mix aus Sonne und Wolken und Maxi-Temperaturen um die 21 Grad. Am Abend ist es locker bewölkt bei Temperaturen von 14 bis 19 Grad. In der Nacht ist es überwiegend dicht bewölkt bei Tiefstwerten von 10 Grad. Morgen kann sich vormittags und auch nachmittags die Sonne nicht so wirklich durchsetzen. Es bleibt bedeckt bei Temperaturen von 10 bis 20 Grad.

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1: Im Studio Matthias Kajales. Die EU hat sich auf die Umsetzung des Zollabkommens mit den USA geeinigt. Zölle auf US-Industriegüter sollen wegfallen. Gleichzeitig kann die EU bei neuen US-Zöllen Gegenmaßnahmen ergreifen. Hintergrund sind neue Drohungen von US-Präsident Donald Trump. In der laufenden Debatte um einen Verzicht auf die Diätenerhöhung der Abgeordneten sind inzwischen alle Fraktionen im Bundestag dafür. Die Union überlegt, wann der Beschluss zum Verzicht am besten gefasst wird. Fraktionschef Jens Spahn will die Abstimmung am liebsten mit der Abstimmung zur Reform der gesetzlichen Krankenversicherung koppeln. Es sei ein Zeichen der Verantwortung, so Spahn in Berlin.
2: Uns ist es sehr, sehr wichtig in der Unionsfraktion, den bestehenden Mechanismus grundsätzlich beizubehalten. Es ist grundsätzlich richtig, dass die Frage der Abgeordnetenentschädigung nicht jedes Jahr politisiert wird und politisch entschieden wird. Gleichzeitig gilt, wenn wir den Bürgerinnen und Bürgern Reformen und Belastungen zumuten, sollte auch Politik zeigen, dass sie ihren Teil beiträgt. Deshalb werden wir über die Aussetzung der Abgeordnetenentschädigung entscheiden, zeitgleich mit den Entscheidungen zur Krankenversicherungsreform. Das ist für uns ein Zeichen gemeinsamer Verantwortung.
1: Nur einmal am Tag erhöhen, nämlich um 12 Uhr. Diese Regelung gilt seit April an deutschen Tankstellen. Dagegen wurde tausendfach verstoßen, zeigt eine Auswertung des Verbraucherdienstes Mehr Tanken. ADAC-Sprecher Andreas Hölzel sagte dazu gegenüber unserem Sender:
3: Die Verstöße sind durchaus schwerwiegend, weil sie das Vertrauen der Verbraucher in die neue Regelung untergraben. Die Markttransparenzstelle beim Bundeskartellamt soll die Einhaltung der neuen 12-Uhr-Regel kontrollieren und Verstöße an die zuständigen Landesbehörden weiterleiten. Allerdings sind nach unseren Informationen immer noch nicht in allen Bundesländern entsprechende Behörden eingerichtet bzw. benannt und Zuständigkeiten damit ungeklärt. Das heißt, dass Verstöße häufig keine Konsequenzen haben. Der ADAC erwartet, dass derartige Verstöße sanktioniert werden, damit sie dann auch nicht mehr attraktiv sind.
1: In der Berliner Charité wird aktuell ein US-Arzt behandelt, der sich im Kongo mit dem Ebola infiziert hat. Laut Gesundheitsministerium besteht für die Bevölkerung keine Gefahr, da die Spezialstation der Charité höchste Sicherheitsstandards erfüllt. Die WHO zeigt sich wegen der schnellen Ausbreitung des Virus in Zentralafrika jedoch sehr besorgt.
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1: Heute gibt's eine Mix aus Sonne und Wolken und Maxi-Temperaturen um die 21 Grad. Am Abend ist es locker bewölkt bei Temperaturen von 14 bis 19 Grad. In der Nacht ist es überwiegend dicht bewölkt bei Tiefstwerten von 10 Grad. Morgen kann sich vormittags und auch nachmittags die Sonne nicht so wirklich durchsetzen. Es bleibt bedeckt bei Temperaturen von 10 bis 20 Grad.

0: diesmal.
1: UV Underground. Der Begriff Underground beschreibt in der elektronischen Musik eine Szene oder Haltung, die sich bewusst von kommerziellen Strukturen, Trends und dem Mainstream abgrenzt. Im Mittelpunkt stehen künstlerische Freiheit, Authentizität und ein oft experimenteller oder progressiver Sound. Underground bedeutet nicht nur eine bestimmte Musikrichtung, sondern auch eine bestimmte Art Musik zu leben und zu verbreiten. Etwa in kleinen, unabhängigen Clubs, auf nicht kommerziellen Labels oder bei illegalen Raves. Oft entstehen Underground-Strukturen aus der DIY-Kultur heraus, getragen von Kollektiven und engagierten Einzelpersonen. Der Begriff ist nicht klar definiert, wird aber in der Szene vielfach als Gegenpol zur oberflächlichen Vermarktung von Musik verstanden.
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1: Heute gibt es eine Mix aus Sonne und Wolken und Maxi-Temperaturen um die 21 Grad. Am Abend ist es locker bewölkt bei Temperaturen von 14 bis 19 Grad. In der Nacht ist es überwiegend dicht bewölkt bei Tiefstwerten von 10 Grad. Morgen kann sich vormittags und auch nachmittags die Sonne nicht so wirklich durchsetzen. Es bleibt bedeckt bei Temperaturen von 10 bis 20 Grad.

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1: Im Studio Matthias, hallo.
2: Im Berliner Oxy-Club in Lichtenberg ist es in der Nacht von Sonntag auf Montag zu einem Brand gekommen. Nach Angaben der Berliner Feuerwehr geriet eine Holzkonstruktion im Außenbereich des Clubs in Flammen. Rund 30 Einsatzkräfte waren vor Ort und konnten das Feuer schnell unter Kontrolle bringen. Verletzt wurde niemand, größere Schäden am Gebäude entstanden offenbar nicht. Die Polizei ermittelt jetzt zur Brandursache. Ob ein technischer Defekt, Fahrlässigkeit oder vorsätzliche Brandstiftung hinter dem Feuer steckt, ist derzeit noch unklar.
1: Die queere Community hat am Samstag im Metropol in Schöneberg die Wiederbelebung des insolventen Clubs Schmutz gefeiert. Ehemalige Mitarbeiter und Unterstützer organisierten die Nacht ehrenamtlich, um Geld für einen neuen festen Standort zu sammeln. Es war das erste Event einer neuen Partyreihe.
3: Free Party of Folk History, neue Dokumentation über die britische Rave- und Free-Party-Szene der 90er Jahre angekündigt. Der Film erzählt die Geschichte der Underground-Bewegung und begleitet bekannte Kollektive wie Spiral Tribble, Circus Warp, die damals illegale Raves und Partys organisierten. Neben bislang unveröffentlichten Archivmaterial beleuchtet die Doku auch die politischen und gesellschaftlichen Konflikte rund um die Szene.
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1: Im Studio Matthias Kajales. Die EU hat sich auf die Umsetzung des Zollabkommens mit den USA geeinigt. Zölle auf US-Industriegüter sollen wegfallen. Gleichzeitig kann die EU bei neuen US-Zöllen Gegenmaßnahmen ergreifen. Hintergrund sind neue Drohungen von US-Präsident Donald Trump.

0: In der laufenden Debatte um einen Verzicht auf die Diätenerhöhung der Abgeordneten sind inzwischen alle Fraktionen im Bundestag dafür. Die Union überlegt, wann der Beschluss zum Verzicht am besten gefasst wird. Fraktionschef Jens Spahn will die Abstimmung am liebsten mit der Abstimmung zur Reform der gesetzlichen Krankenversicherung koppeln. Es sei ein Zeichen der Verantwortung, so Spahn in Berlin.
1: Uns ist es sehr, sehr wichtig, in der Unionsfraktion den bestehenden Mechanismus grundsätzlich beizubehalten. Es ist grundsätzlich richtig, dass die Frage der Abgeordnetenentschädigung nicht jedes Jahr politisiert wird und politisch entschieden wird. Gleichzeitig gilt, wenn wir den Bürgerinnen und Bürgern Reformen und Belastungen zumuten, sollte auch Politik zeigen, dass sie ihren Teil beiträgt. Deshalb werden wir über die Aussetzung der Abgeordnetenentschädigung entscheiden, zeitgleich mit den Entscheidungen zur Krankenversicherungsreform. Das ist für uns ein Zeichen gemeinsamer Verantwortung.
0: Nur einmal am Tag erhöhen, nämlich um 12 Uhr. Diese Regelung gilt seit April an deutschen Tankstellen. Dagegen wurde tausendfach verstoßen, zeigt eine Auswertung des Verbraucherdienstes Mehr Tanken. ADAC-Sprecher Andreas Hölzel sagte dazu gegenüber unserem Sender:
2: Die Verstöße sind durchaus schwerwiegend, weil sie das Vertrauen der Verbraucher in die neue Regelung untergraben. Die Markttransparenzstelle beim Bundeskartellamt soll die Einhaltung der neuen 12-Uhr-Regel kontrollieren und Verstöße an die zuständigen Landesbehörden weiterleiten. Allerdings sind nach unseren Informationen immer noch nicht in allen Bundesländern entsprechende Behörden eingerichtet bzw. benannt und Zuständigkeiten damit ungeklärt. Das heißt, dass Verstöße häufig keine Konsequenzen haben. Der ADAC erwartet, dass derartige Verstöße sanktioniert werden, damit sie dann auch nicht mehr attraktiv sind.
0: In der Berliner Charité wird aktuell ein US-Arzt behandelt, der sich im Kongo mit dem Ebola infiziert hat. Laut Gesundheitsministerium besteht für die Bevölkerung keine Gefahr, da die Spezialstation der Charité höchste Sicherheitsstandards erfüllt. Die WHO zeigt sich wegen der schnellen Ausbreitung des Virus in Zentralafrika jedoch sehr besorgt.
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0: Heute gibt's eine Mix aus Sonne und Wolken und Maxi-Temperaturen um die 21 Grad. Am Abend ist es locker bewölkt bei Temperaturen von 14 bis 19 Grad. In der Nacht ist es überwiegend dicht bewölkt bei Tiefstwerten von 10 Grad. Morgen kann sich vormittags und auch nachmittags die Sonne nicht so wirklich durchsetzen. Es bleibt bedeckt bei Temperaturen von 10 bis 20 Grad.
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Heute gibt es eine Mix aus Sonne und Wolken und Maxi-Temperaturen um die 21 Grad. Am Abend ist es locker bewölkt bei Temperaturen von 14 bis 19 Grad. In der Nacht ist es überwiegend dicht bewölkt bei Tiefstwerten von 10 Grad. Morgen kann sich vormittags und auch nachmittags die Sonne nicht so wirklich durchsetzen. Es bleibt bedeckt bei Temperaturen von 10 bis 20 Grad.

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1: Diesmal mit Marshall Jefferson, Move Your Body. 1986 veröffentlichte der amerikanische Musiker Marshall Jefferson seinen Track Move Your Body auf Trax Records. Die Vocals steuerte sein Freund Curtis McLean bei. Zuvor hatte Jefferson bereits mehrere Titel unter Pseudonymen wie Virgo veröffentlicht. Anfangs stießen Move Your Body sowohl bei KollegInnen als auch beim Labelchef Larry Sherman auf Skepsis. Doch in den Clubs der Chicagoer Szene entwickelte sich der Song schnell zu einem Hit. Berühmt ist der Track für seinen markanten Piano-Akkord, eines der ersten House-Musikelemente mit Klavier und seine mitreißenden tanzbaren Rhythmen. Marshall Jefferson gilt als einer der Pioniere des Chicagoer House und wird oft als Vater des House-Pianos bezeichnet. Er produzierte nicht nur eigene Hits, sondern prägte durch Remixes und Kollaborationen das Werk von KünstlerInnen wie Ten City, Jamie Principle und Byron Stingley. Jefferson ist auch Mitbegründer des Labels Magnetic North, über das er zahlreichen Nachwuchstalenten den Einstieg in die House-Szene ermöglichte. Move Your Body bleibt sein bekanntester Track und ein Meilenstein, der die Richtung der House-Musik weltweit beeinflusste. Jetzt auf Pure FM, Marshall Jefferson, Move Your Body.
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1: Im Studio Matthias Kajales. Die EU hat sich auf die Umsetzung des Zollabkommens mit den USA geeinigt. Zölle auf US-Industriegüter sollen wegfallen. Gleichzeitig kann die EU bei neuen US-Zöllen Gegenmaßnahmen ergreifen. Hintergrund sind neue Drohungen von US-Präsident Donald Trump. In der laufenden Debatte um einen Verzicht auf die Diätenerhöhung der Abgeordneten sind inzwischen alle Fraktionen im Bundestag

0: dafür. Die Union überlegt, wann der Beschluss zum Verzicht am besten gefasst wird. Fraktionschef Jens Spahn will die Abstimmung am liebsten mit der Abstimmung zur Reform der gesetzlichen Krankenversicherung koppeln. Es sei ein Zeichen der Verantwortung, so Spahn in Berlin.
1: Uns ist es sehr, sehr wichtig in der Unionsfraktion, den bestehenden Mechanismus grundsätzlich beizubehalten. Es ist grundsätzlich richtig, dass die Frage der Abgeordnetenentschädigung nicht jedes Jahr politisiert wird und politisch entschieden wird. Gleichzeitig gilt, wenn wir den Bürgerinnen und Bürgern Reformen und Belastungen zumuten, sollte auch Politik zeigen, dass sie ihren Teil beiträgt. Deshalb werden wir über die Aussetzung der Abgeordnetenentschädigung entscheiden, zeitgleich mit den Entscheidungen zur Krankenversicherungsreform. Das ist für uns ein Zeichen gemeinsamer Verantwortung.
0: Nur einmal am Tag erhöhen, nämlich um 12 Uhr. Diese Regelung gilt seit April an deutschen Tankstellen. Dagegen wurde tausendfach verstoßen, zeigt eine Auswertung des Verbraucherdienstes Mehr Tanken. ADAC-Sprecher Andreas Hölzel sagte dazu gegenüber unserem Sender:
2: Die Verstöße sind durchaus schwerwiegend, weil sie das Vertrauen der Verbraucher in die neue Regelung untergraben. Die Markttransparenzstelle beim Bundeskartellamt soll die Einhaltung der neuen 12-Uhr-Regel kontrollieren und Verstöße an die zuständigen Landesbehörden weiterleiten. Allerdings sind nach unseren Informationen immer noch nicht in allen Bundesländern entsprechende Behörden eingerichtet bzw. benannt und Zuständigkeiten damit ungeklärt. Das heißt, dass Verstöße häufig keine Konsequenzen haben. Der ADAC erwartet, dass derartige Verstöße sanktioniert werden, damit sie dann auch nicht mehr attraktiv sind.
0: In der Berliner Charité wird aktuell ein US-Arzt behandelt, der sich im Kongo mit dem Ebola infiziert hat. Laut Gesundheitsministerium besteht für die Bevölkerung keine Gefahr, da die Spezialstation der Charité höchste Sicherheitsstandards erfüllt. Die WHO zeigt sich wegen der schnellen Ausbreitung des Virus in Zentralafrika jedoch sehr besorgt.
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0: Heute gibt's eine Mix aus Sonne und Wolken und Maxi-Temperaturen um die 21 Grad. Am Abend ist es locker bewölkt bei Temperaturen von 14 bis 19 Grad. In der Nacht ist es überwiegend dicht bewölkt bei Tiefstwerten von 10 Grad. Morgen kann sich vormittags und auch nachmittags die Sonne nicht so wirklich durchsetzen. Es bleibt bedeckt bei Temperaturen von 10 bis 20 Grad.

0: Diesmal.
1: A wie After Hour. Eine After Hour ist eine Veranstaltung, die im Anschluss an den regulären Clubbetrieb stattfindet. Oft in den frühen Morgenstunden bis weit in den Tag hinein. Sie richtet sich an ein Publikum, das nach dem offiziellen Ende einer Clubnacht weiter feiern möchte. After Hours finden häufig in kleineren, oft inoffiziellen Locations statt, etwa in Bars, Lofts oder Open-Air-Spots. Im Vergleich zu klassischen Clubnächten sind sie meist intimer, spontaner und weniger durchkommerzialisiert. In der elektronischen Musikszene gelten After Hours als Freiraum für intensives Musikhören und soziale Begegnungen.
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1: Diesmal mit Agustin Giri. Der aus Argentinien stammende DJ und Musikproduzent Agustin Giri wuchs in Mar del Plata auf und entwickelte früh eine enge Verbindung zur elektronischen Musik. Mit eigenen Produktionen machte er sich zunächst in der lokalen Szene einen Namen und gewann schnell auch international an Aufmerksamkeit. In Argentinien spielte er in renommierten Clubs und teilte sich die Bühne mit KünstlerInnen wie Artbat oder Adriatique. Mit wachsender Nachfrage folgten Touren durch Spanien, Dänemark, Dubai und Mexiko, mit denen er sein Publikum international weiter ausbaute. Als Produzent veröffentlichte Agustin Giri auf verschiedenen Labels im Bereich Indie sowie Melodic House und Techno. Der Kontakt zum Istanbuler Label Isolate entstand 2023 mit dem Track Interruptus. 2024 folgte die Space Jungle EP. Weitere Releases erschienen unter anderem auf dem in Berlin ansässigen Label Kiosk ID. Jetzt auf 106.8 PFM Permanent von Agustin Giri und Gesbonna im Robak Vrume Remix. Ein tiefgroovender organischer Rework mit hypnotischer Spannung und klarer Club-DNA.
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1: Heute gibt's eine Mix aus Sonne und Wolken und Maxi-Temperaturen um die 21 Grad. Am Abend ist es locker bewölkt bei Temperaturen von 14 bis 19 Grad. In der Nacht ist es überwiegend dicht bewölkt bei Tiefstwerten von 10 Grad. Morgen kann sich vormittags und auch nachmittags die Sonne nicht so wirklich durchsetzen. Es bleibt bedeckt bei Temperaturen von 10 bis 20 Grad.

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Berliner Label Bar 25 Music veröffentlicht mit Zeitgeist Volume 13 die nächste Ausgabe seiner langjährigen Compilation-Reihe. Seit Jahren gilt die Serie als Momentaufnahme des Label-Sounds und zeigt zugleich, wohin sich die elektronische Musik weiterentwickelt. Auch Volume 13 bleibt diesem Konzept treu und vereint exklusive Tracks aus dem Umfeld des Labels. Dabei treffen etablierte Acts auf neue Namen und sorgen für eine ausgewogene Mischung aus vertrauten Klangwelten und frischen Impulsen. Mit dabei sind unter anderem Def on the Balcony, El Mundo und Jizza DJs, die gemeinsam die stilistische Bandbreite der Compilation prägen. Zeitgeist Volume 13 erschien auf Bar 25 Music, ist auf allen gängigen Downloadportalen erhältlich.

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1: Im Studio Matthias Kajales. Die EU hat sich auf die Umsetzung des Zollabkommens mit den USA geeinigt. Zölle auf US-Industriegüter sollen wegfallen. Gleichzeitig kann die EU bei neuen US-Zöllen Gegenmaßnahmen ergreifen. Hintergrund sind neue Drohungen von US-Präsident Donald Trump. In der laufenden Debatte um einen Verzicht auf die Diätenerhöhung der Abgeordneten sind inzwischen alle Fraktionen im Bundestag dafür. Die Union überlegt, wann der Beschluss zum Verzicht am besten gefasst wird. Fraktionschef Jens Spahn will die Abstimmung am liebsten mit der Abstimmung zur Reform der gesetzlichen Krankenversicherung koppeln. Es sei ein Zeichen der Verantwortung, so Spahn in Berlin.
2: Uns ist es sehr, sehr wichtig in der Unionsfraktion, den bestehenden Mechanismus grundsätzlich beizubehalten. Es ist grundsätzlich richtig, dass die Frage der Abgeordnetenentschädigung nicht jedes Jahr politisiert wird und politisch entschieden wird. Gleichzeitig gilt, wenn wir den Bürgerinnen und Bürgern Reformen und Belastungen zumuten, sollte auch Politik zeigen, dass sie ihren Teil beiträgt.

0: Werden wir über die Aussetzung der Abgeordnetenentschädigung entscheiden, zeitgleich mit den Entscheidungen zur Krankenversicherungsreform. Das ist für uns ein Zeichen gemeinsamer Verantwortung.
1: Nur einmal am Tag erhöhen, nämlich um 12 Uhr. Diese Regelung gilt seit April an deutschen Tankstellen. Dagegen wurde tausendfach verstoßen, zeigt eine Auswertung des Verbraucherdienstes Mehr Tanken. ADAC-Sprecher Andreas Hölzel sagte dazu gegenüber unserem Sender:
2: Die Verstöße sind durchaus schwerwiegend, weil sie das Vertrauen der Verbraucher in die neue Regelung untergraben. Die Markttransparenzstelle beim Bundeskartellamt soll die Einhaltung der neuen 12-Uhr-Regel kontrollieren und Verstöße an die zuständigen Landesbehörden weiterleiten. Allerdings sind nach unseren Informationen immer noch nicht in allen Bundesländern entsprechende Behörden eingerichtet bzw. benannt und Zuständigkeiten damit ungeklärt. Das heißt, dass Verstöße häufig keine Konsequenzen haben. Der ADAC erwartet, dass derartige Verstöße sanktioniert werden, damit sie dann auch nicht mehr attraktiv sind.
1: In der Berliner Charité wird aktuell ein US-Arzt behandelt, der sich im Kongo mit dem Ebola infiziert hat. Laut Gesundheitsministerium besteht für die Bevölkerung keine Gefahr, da die Spezialstation der Charité höchste Sicherheitsstandards erfüllt. Die WHO zeigt sich wegen der schnellen Ausbreitung des Virus in Zentralafrika jedoch sehr besorgt.
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1: Heute gibt's eine Mix aus Sonne und Wolken und Maxi-Temperaturen um die 21 Grad. Am Abend ist es locker bewölkt bei Temperaturen von 14 bis 19 Grad. In der Nacht ist es überwiegend dicht bewölkt bei Tiefstwerten von 10 Grad. Morgen kann sich vormittags und auch nachmittags die Sonne nicht so wirklich durchsetzen. Es bleibt bedeckt bei Temperaturen von 10 bis 20 Grad.

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1: Diesmal mit Effekt. Der aus Valencia stammende Produzent Effekt alias Marc Martinez Nadal ist nicht nur ein international erfolgreicher Künstler, sondern auch Gründer des Labels Syncopat. Seit 2008 prägt er die elektronische Szene mit einem Sound, der von treibenden, energiegeladenem Techno bis zu detailreicher Indie-Electronica reicht. Immer geprägt von seiner Suche nach Perfektion. Seine Releases auf Syncopat, Mobile, Suara oder Steel for Talent sowie Remixes für Guskus, Royxop, Oliver Kuletzki oder Mason zeigen seine Vielseitigkeit und Kreativität. Die Zusammenarbeit mit KünstlerInnen wie Sucha Guterres und seine Fähigkeit, Emotionen und Energie zu verbinden, machen seine Musik sowohl tanzbar als auch berührend. Mit seinem Album The Big Picture und aktuellen EPs wie Bitters and Bread beweist Effekt, dass seine künstlerische Reise noch lange nicht abgeschlossen ist. Jetzt auf 106.8 PFM das Syncopat Label Showcase mit Effekt. Ein intensiver Einblick in eine Klangwelt voller Energie, Emotion und Innovation.

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1: Diesmal mit 8-1. 8-1, ein belgischer Produzent und Label-Mitbegründer von Deep In Your Soul, hat sich mit seiner einzigartigen Mischung aus Afro-House und Afro-Tech international einen Namen gemacht. Aufgewachsen in Braine-l'Alleud, begann er seine musikalische Laufbahn als DJ und Produzent unter dem Namen Nico P., bevor er den Künstlernamen 8-1 annahm und sich ganz dem Afro-House widmete. Seine Produktionen zeichnen sich durch komplexe Melodien, fesselnde Basslinien und eine positive Energie aus, die weit über den Dancefloor hinaus wirkt. Als Labelgründer fördert er junge Talente, bleibt eng mit seinen Künstlern verbunden und legt großen Wert auf Authentizität und kreative Freiheit. In seinen Sets und Produktionen spürt man seine Leidenschaft, persönliche Erfahrung und die Inspiration aus seinem Umfeld. Mit internationalen Kooperationen und der stetigen Suche nach neuen musikalischen Geschichten verspricht 8-1 eine Show voller Energie, Emotion und einzigartiger Sounds. Jetzt auf 106.8 PFM das Deep In Your Soul Label Showcase mit 8-1.

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Es ist 1 Uhr.

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Es ist 2 Uhr. 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